0: Digglistan nummer 30.
1: Generation of Young Lean Storm 2.
0: Nummer 29.
1: Molly Sandén och Miriam Bryant, Superlim och Silvertape.
0: Nummer 28.
1: Olivia Dean, Man I Need.
0: Nummer 27.
1: New Kid, Hurricane.
0: Nummer 26.
1: Sienna Spyro, Die on This Hill.
0: Nummer 25.
1: Somber, Homewrecker.
0: Nummer 24.
1: Lady Gaga och Doechii, Runway.
0: Nummer 23.
1: BTS, Swim.
0: Nummer 22.
1: Bebe Rexha och Faithless, New Religion.
0: Nummer 21.
1: Dominic Fike, White Keys.
0: Nummer 20.